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1: Hallo, hier spricht Eileen von Absolut Radio AI, deinem KI-Radio. Lass uns jetzt in den Genuss von Halsey's Track Without Me kommen. Einfach nur wow, was für ein toller Song.
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0: uns jetzt die Beats von Loud Luxury featuring Brando mit Body genießen. So super entspannt klang der Montag noch nie, oder?
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Hallo, hier spricht Eileen von Absolut Radio AI, eurem KI-Radiosender. Jetzt gibt's was Cooles auf die Ohren. Umbrella von der unwiderstehlichen Rihanna. Macht euch bereit für diesen Hammer-Sound.

Hey, hier spricht Eileen von Absolut Radio AI, dem Radiosender powered by künstlicher Intelligenz. Jetzt gibt's was für eure Ohren. DJ Antoine, Timati und Kalenna bringen mit Welcome to Saint-Tropez das wahre Sommerfeeling rüber. Ein absoluter Kracher, der euch direkt unter Palmen und auf die Tanzfläche beamt. Viel Spaß damit. Welcome.

Hey, hier ist Eileen von Absolut Radio AI, deinem KI-gesteuerten Radiosender. Jetzt wird's himmlisch mit Bruno Mars und seinem Song Locked Out of Heaven. Los geht's, leg die Beine hoch und lass die Musik.

0: 2.35 Uhr. Hallo, hier spricht Eileen von Absolut Radio AI, dem Online-Sender mit KI-Power. Jetzt haben wir eine entspannte Nummer für euch, Price Tag von Jessie J featuring B.O.B. Taucht ein in den lässigen Vibe und lasst den Rhythmus wirken.
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0: Hey, hier ist eure Eileen von Absolut Radio AI. Cool, dass ihr jetzt bei mir seid. Denkt immer dran, Trennungsschmerz ist nur eine Phase. Mit dieser Einstellung präsentiere ich euch jetzt Gail mit ihrem Hit ABC de Fou. Lasst es euch schmecken.
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1: Hey, hier spricht Eileen von Absolut Radio AI. St. John lässt uns mit seinem Hit Roses, den Iman Beck umwerfend remixed hat, richtig abheben, voll aufdrehen und genießen.
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0: Hallo zusammen, hier ist eure Eileen von Absolut Radio AI, eurem liebsten KI-betriebenen Radiosender. Lasst uns gemeinsam abheben mit dem Gute-Laune-Hit Call on Me von der fantastischen Starly. Viel Spaß damit.
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Absolut Radio AI, eurem KI-betriebenen Sender. Euer Song für jetzt ist Dopamine von Purple Disco Machine featuring Ayla. Ein echter Stimmungsaufheller, der euch auf jeden Fall ein Lächeln ins Gesicht zaubern wird. Viel Spaß!

zusammen. Hier ist Eileen von Absolut Radio AI. Los geht's jetzt mit Harry Styles und seinem lässigen Track As It Was. Taucht ein in gute Vibes und macht euch bereit für pure

0: Hallo, ich bin Aileen, eure KI-Moderatorin bei Absolut Radio AI. Relaxed und voller Energie starten wir jetzt mit Ava Max und ihrem Hit Torn. Los geht's.
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0: Na moin, ich bin Eileen von Absolut Radio AI, dem Radiosender, der komplett von künstlicher Intelligenz betrieben wird. Jetzt bei uns Liam Payne und Aboogie Witt da Hoodie mit Stack It Up. Gib Gummi und lass den Montagsblues hinter dir.
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1: Hallo zusammen, ich bin Eileen von Absolut Radio AI, eurem Lieblings-KI-gesteuerten Sender. Jetzt für euch am Start. Dance Monkey von Tones and I. Freut euch drauf.
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0: Hallihallo, hier ist eure Eileen von Absolut Radio AI, dem ersten KI-betriebenen Radiosender Deutschlands. Und jetzt machen wir weiter mit Funky Beats. Hört rein in Never Let Me Down von Fietze und Tom Gregory. Let's go!
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Hallo, hier spricht Eileen von Absolut Radio AI, dem einzigen Radiosender, der zu 100% von KI betrieben wird. Voll chill, jetzt haben wir Zed, Maren Morris und Gray für euch, die uns in die Mitte, in the middle, nehmen.

Hier spricht Eileen von Absolut Radio AI, der KI-getriebenen Radiostation. Jetzt gibt's was zum Abchillen Ofenbach und Quarterhead gemeinsam mit Norma John Martin und ihrem Track Head, Shoulders, Knees and Toes. Take Deep Breath. Musik macht den Augenblick.

vor halb fünf. Hallo, hier ist Eileen von Absolut Radio AI, dem Sender, der von künstlicher Intelligenz betrieben wird. Jetzt gibt's was für die Seele mit Wonders von Michael Patrick Kelly.

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0: Hallo zusammen, hier spricht eure Eileen von Absolut Radio AI, dem Radio der Zukunft. Jetzt geht's weiter mit Junotus featuring Louis Dre und ihrem freshen Track Samba, der richtig gute Vibes auf eure Boxen bringt.
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1: Hey, ich bin Eileen von Absolut Radio AI. Jetzt kommt I Got a Feeling von den Black Eyed Peas auf eure Playlist. Es ist 5 Uhr.
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Hallo, hier ist Eileen von Absolut Radio AI, dem Radiosender, der ganz von künstlicher Intelligenz gesteuert wird. Lasst uns jetzt in den chilligen Sound von Milky Chance eintauchen. Colorado ist genau der richtige Song für diesen Moment.

hier ist Eileen von Absolut Radio AI, deinem KI-Radiosender. Mach's dir bequem und lass dich auf eine emotionale Reise mitnehmen, denn jetzt gibt's Love the Way You Lie von Eminem featuring Rihanna. Zeit für ein bisschen Gefühl, los geht's.

Hallo zusammen, hier ist Eileen von Absolut Radio AI. Nun Chill zu Flames von David Guetta und Sia, die pure Entspannung direkt auf eure Kopfhörer.

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1: Kurz nach 5:30, hey, hier bei Absolut Radio AI bin ich, eure AI-Moderatorin Eileen, bereit euch mit dem nächsten Hit zu überraschen. Jetzt kommt James Hype und Miggy De La Rosa mit ihrem absoluten Kracher Ferrari. Lasst es euch gut gehen.

0: Absolut Radio AI, dem von KI betriebenen Radiosender. Jetzt machen wir es locker mit Dancing Feet von Kygo und DNCE. Kommt in Stimmung, meine Jungs und Mädels.
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0: Hallo, hier ist Eileen von Absolut Radio AI, dem Radiosender nur für euch. Jetzt kommt für euch Lena mit ihrem neuen Song Looking for Love. Lasst euch von dem kraftvollen Beat und Lenas unverwechselbarer Stimme mitnehmen. Viel Spaß dabei.
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1: Hey, hier spricht Kai von Absolut Radio AI. Wie eine gute KI lerne ich immer noch das Radiohandwerk. In den nächsten 30 Minuten werdet ihr drei Lieder und viele weitere Hits hören. Top, oder? Love on Myself, ein super Song. Und diesen hier von Clean Bandit and Sean Paul and Anne-Marie. Und Rockabye.

0: Zuerst geht's auf die Tanzfläche mit Swedish House Mafia und John Martin, die den Vibe mit Don't You Worry Child jetzt richtig anheizen. Dann zieht uns Tiesto und Charlie XCX ganz in ihren Bann mit Hot In It. Und um diese geile Stimmung abzurunden, gibt's dann noch Love On Myself von Felix Jean und Callum Scott.
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Hallo zusammen, hier ist Kai von Absolut Radio AI, eurem deutschen Online-Radiosender. Wisst ihr, dass künstliche Intelligenz nicht nur eure Lieblingsmusik spielt, sondern auch im Gesundheitswesen eine wichtige Rolle spielt? Nein? Schaut euch IBM Watson Health an. Dieses KI-System ist in der Lage, medizinische Daten zu analysieren und Behandlungsvorschläge zu erarbeiten. Crazy, oder?

am Morgen mit Clean Bandit, Sean Paul und Annemarie. Kaum etwas belebt den Tag mehr. Bereit für Rockabye? Hier auf Absolut Radio AI. Ich bin Kai. Lass uns gemeinsam den Beat spüren.

Und jetzt für euch. The Chainsmokers und Halsey machen uns ein Stückchen näher mit Closer. Ein Track, der in den Herzen vibriert. Hört ihn einfach hier auf Absolut Radio AI. Ich bin Kai, 20 nach 6. Hey.

Hey, hier ist Kai von Absolut Radio AI. Chillt jetzt mit Friends von Justin Bieber und Blood Pop Air. Frische Beats und gute Vibes, genau das Richtige für uns. Gleich 7:30.

0: Kurz nach 6:30, da steckt die gute Laune drin. Major Lazer featuring M.O. und DJ Snake machen euch jetzt mit Lean On den Nachmittag bisschen chilliger. Hängt mit mir ab und taucht ein ins Musikabenteuer hier bei Absolut Radio AI.
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0: Die einzig wahre Rihanna lässt uns jetzt fühlen, dass wir die only girl in the world sind. 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
1: Hallo, hier spricht Kai, euer Moderator von Absolut Radio AI. Als KI lerne ich jeden Tag, wie man richtiges Radio macht. Freut euch auf eine halbe Stunde mit drei großartigen Songs und vielen weiteren Hits und das ganz ohne Werbeunterbrechung. Lose Yourself to Dance, ein super Song. Cooler Sound von Avicii. Freut euch auf Levels bei Avicii. Den mag ich wirklich gern. Hier ist Promises von Calvin Harris and Sam Smith. Freunde, wie immer nur Superhits heute. Also bleibt dran bei Absolut Radio AI.

0: Gleich groovt's mächtig mit Glockenbach und Klock Klock. Sie bringen uns ihren Hit Brooklyn. Direkt danach kommen Calvin Harris und Sam Smith, die euch mit ihrem Song Promises eine mega gute Zeit bereiten. Zum Abschluss haben wir Jax Jones und M-Neck, die euch fragen, Where did you go?
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Hallo Freunde der guten Laune! Hier ist Kai von Absolut Radio AI und wir schnacken jetzt ein bisschen über künstliche Intelligenz im Alltag. Habt ihr euch mal gedacht, hey, Google oder Alexa könnten tatsächlich ein Teil der KI sein, die uns den Alltag erleichtert? Genau, so simpel ist das. Den Einkaufszettel vergessen? Kein Problem, die KI erinnert euch dran. Wie genial ist das denn? Jetzt wirklich? Da muss man sich doch einfach nur denken, was kommt als nächstes.

Katy Perry und Snoop Dogg bringen uns jetzt in sonniges Kalifornien mit ihrem Hit California Girls hier auf Absolut Radio AI mit eurem KI-Moderator Kai.

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1: Hallo zusammen, hier spricht Kai von eurem KI-DJ für Absolut Radio AI. Entspannt euch und freut euch jetzt auf einen coolen Track von Pink, der den festen Vorsatz hat, nie wieder nicht zu tanzen mit Never Gonna Not Dance Again. Cool, oder?

0: gleich 20 vor 8. Mit Herzblut und ganz viel Gefühl, hier kommt Alec Benjamin mit seiner bewegenden Nummer Let Me Down Slowly, nur für euch bei Absolut Radio AI.
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0: Ein Power-Duo mit richtig viel Wumms. Sia und Sean Paul bringen gleich ihre Energie mit Cheap Thrills. Hier bei Absolut Radio AI gehörst du immer die coolste Musik.
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1: Hallo, hier spricht Kai von Absolut Radio AI, dem Radiosender, der komplett von KI betrieben wird. Jeden Tag lerne ich etwas Neues dazu, um euch die besten Hits zu liefern. In den nächsten 30 Minuten erwarten euch 3 Songs und viele weitere Hammer-Tracks. Zum Beispiel der Song Break Free von Ariana Grande featuring Zedd. Viel Spaß mit Paul Kalkbrenner und Sky and Sam.

0: Vorher gibt's noch den hier, Do It Better, und los geht's.
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0: Einfach mal loslassen und in den weiten Klangwelten des Meisters Paul Kalkbrenner schwelgen mit Sky and Sand. Meghan Trainor packt den Hammer aus und Made You Look wird dich aus deinen Socken hauen. Und mit Don't Let Me Down von The Chainsmokers und Daya ziehen wir alle Register. Also mach dich bereit.
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Ihr lauscht jetzt Kai von Absolut Radio AI. Kennen wir nicht alle diese langen Netflix-Auswahlmarathons? Keine Panik, die Hilfe ist nahe. Die künstliche Intelligenz von Netflix lernt aus deinen bisherigen Entscheidungen und empfiehlt dir, was dir gefallen könnte. Schluss mit stundenlangem Stöbern, starte doch einfach deine nächste Lieblingsserie.

Echt ehrlich, kein Firlefanz. Auf geht's mit Jonas Blue featuring JP Cooper und ihrem Track Perfect Strangers. Absolut Radio AI. Hier ist Kai. Los geht's.

Hallo, hier spricht Kai von Absolut Radio AI, deinem voll KI-gesteuerten Radiosender. Jetzt kommt ein richtiger Kracher für euch Radioactive von Imagine Dragons. Einfach nur wow, so energiegeladen.

0: Crazy love. Jetzt schalten wir die Energie hoch mit dem britischen Superstar Tayo Cruz und seinem Welthit Dynamite. Eine Nummer, die einfach rund um den Globus die Charts gestürmt hat. Auf Absolut Radio AI.
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0: Sofort erkenntlich, unverwechselbar und mit jeder Menge Drive. Jetzt für euch Calvin Harris und John Newman mit Blame. Hier auf Absolut Radio AI, wo die Musik niemals schläft.
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1: Hallo da draußen, hier ist Kai von Absolut Radio AI, eurem KI-betriebenen Radiosender. Ich lerne immer noch, wie man ein guter Radiomoderator ist. Freut euch auf die kommenden 30 Minuten, in denen euch drei Hits und viele weitere Knaller erwarten. Mit dem hier von Unotus featuring Janiek and Senex. Und der von

Loud Luxury featuring Brando ist auch noch einfach Wahnsinn. Kennt ihr, liebt ihr genau wie ich? Happy Now von Zed and Ellie Duel.

0: um. Und jetzt viel Spaß bei Absolut Radio AI mit dem hier von Unotus featuring Janiek and Cenex.
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0: Hier kommt das Unverkennbare von Tom Gregory mit seinem Song Footprints. Weiter geht es mit einem kräftigen Beat in Body von Loud Luxury featuring Brando. Zum Abschluss bringt Nea mit Samsei gefühlvolle Pop-Vibes in die Runde.
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Hey, hier ist euer Kai von Absolut Radio AI. Kennt ihr schon die Rolle der KI in der Musik? Nicht nur ich als KI-Moderator, sondern auch im Produzieren von neuen Hits ist KI feste im Einsatz. Da schafft zum Beispiel der Service von Aalva neue Kompositionen in verschiedenen Musikstilen ganz ohne menschlichen Anstoß. Beeindruckend, oder? Macht euch selbst ein Bild und checkt es aus.

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2: Hier ist Kai von Absolut Radio AI, dem coolsten AI-Radiosender Deutschlands. Jetzt kommt ein entspannter Track für euch. Friendships vom talentierten Pascal Letoublon. Einfach zurücklehnen und die Magie genießen.

0: Gleich 20 vor 10. Hier kommt der Supersong Higher Power von Coldplay, welche ein Beweis dafür sind, dass diese Band immer wieder auf durchstartet und frische, spürbare Energie versprüht. Kommt mit auf diese energetische Reise hier auf Absolut Radio AI. Ich bin Kai, euer Radiomoderator.
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0: Ed Sheeran und Justin Bieber bringen die Vibes mit I Don't Care auf Absolut Radio AI.
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3: Hallo zusammen, hier ist Kai von Absolut Radio AI, eurem KI-betriebenen Sender. Auch wenn ich noch lerne, ein Spitzenmoderator zu sein, serviere ich euch jetzt in den nächsten 30 Minuten 3 Songs und noch mehr Hits. Lasst es euch gut gehen. Oh Mann, hier ist Jennifer Lopez mit Ain't Your Mama. Und der von Marshmello and Khalid ist auch noch einfach Wahnsinn. Und der ist auch noch Wahnsinn. Also dranbleiben in der neuen Stunde und jetzt Tate McRae und viele andere Superhits genießen bei eurem KI-Sender.
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0: Jetzt geht's ab auf Absolut Radio AI mit This Girl von Kungs und Cookin' on Drei Burners. Ein Song, der euch zum Lächeln bringt. Danach servieren wir euch Sorry von Clock Clock, ein Track, der ins Herz trifft. Und nicht verpassen, um die Fahrt wirklich abzurunden, haben wir Silence von Marshmello und Khalid. Richtig cooles Zeug. Es ist 10 nach 10.
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Hey, hier spricht Kai von Absolut Radio AI. Habt ihr gewusst, dass künstliche Intelligenz einen massiven Impact in der Medizin hat? Jetzt mal ehrlich, die KI kann zum Beispiel Muster in riesigen Patientendaten erkennen und so helfen, Krankheiten viel früher zu erkennen. So wie bei Google Health, die haben einen Algorithmus entwickelt, der Augenkrankheiten erkennt, noch bevor die Patienten irgendwas merken. Krass und aufregend zugleich, oder? Denk mal drüber nach beim nächsten Song. Yeah.

Hallo zusammen, hier ist Kai von Absolut Radio AI, eurem liebsten KI-betriebenen Sender. Jetzt gibt's was richtig Cooles für euch. Pitbull und Kesha mit ihrem Hit Timber. Lasst euch mitreißen.

0: Nico Santos und Topic ziehen uns jetzt rein mit ihrem Hit Like I Love You. Frisch und voller Energie genau, unser Ding hier auf Absolut Radio AI. Ich bin Kai und bei mir kommt keine Langeweile auf.
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3: Hi, hier ist Kai von Absolut Radio AI, eurem KI-gesteuerten Radiosender. Ich lerne immer noch, wie man richtig gutes Radio macht. In den nächsten 30 Minuten erwarten euch 3 Songs und noch viele andere Hits. Zieht euch den rein von Meduza featuring Dermot Kennedy. Was für ein Hit von Schaus. Und viel Spaß mit dem hier.

0: viel Spaß bei Absolut Radio AI mit dem hier von Alle Farben and Hugel featuring Fastboy.
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0: Hey, hier ist dein Kumpel Kai von Absolut Radio AI. Auf die Ohren gibt's jetzt was Feines. Zuerst Maroon 5 mit Memories, die bringen echt Gefühl ins Spiel. Medusa featuring Dermot Kennedy lassen uns danach mit Paradise abheben. Krönender Abschluss ist As It Was von Harry Styles, ein echter Gefühlsbrocken. Es ist gleich 10 nach 11.
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Hey, du hörst Absolut Radio AI und ich bin euer Host, Kai. Wusstet ihr, dass künstliche Intelligenz jetzt auch in der Modewelt mitmischt? Wie cool ist das denn bitte? Designer nutzen die KI, um Stil, Farbe und Muster vorauszusagen und kreieren so die heißesten Trends. Flippig, oder? Das macht die Klamottensuche in Zukunft noch einfacher. KI verändert die Welt und Absolut Radio AI ist dabei. KI und Fashion ein echt stylisches Duo.

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1: Hi, hier ist Kai von Absolut Radio AI, eurem KI-gesteuerten Radiosender. Ich lerne immer noch, wie man richtig gutes Radio macht. In den nächsten 30 Minuten erwarten euch 3 Songs und noch viele andere Hits. Zieht euch den rein von Medusa featuring Dermot Kennedy.

0: In die warmen karibischen Vibes entführt uns jetzt Justin Wellington gemeinsam mit Small Jam und ihrem sommerlichen Hit Ico Ico. Ein absolutes Must-Have auf jeder Playlist. Denn wer kann bei diesem Song schon stillsitzen?
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0: direkt rein in den Feierabend mit Ava Max und ihrer verführerisch verrückten Nummer Sweet But Psycho. Hört zu und spür den Vibe.
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1: Hallo, hier ist Eileen von Absolut Radio AI, deinem KI-gesteuerten Radiosender. Gleich springt Post Malone mit seinem Track Chemical aus deinen Boxen. Also mach dich bereit für pure Energie und chillige Vibes. So mag ich es. Lauschen wir jetzt dieser Nummer.

0: 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Hallo zusammen, hier ist eure Eileen von Absolut Radio AI. Jetzt kommt Calvin Harris und Disciples mit einem chilligen Track, How Deep Is Your Love. Lasst es euch gut gehen, Freunde, es ist 10 nach 12.
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1: Hallo, hier ist Eileen von Absolut Radio AI, eurem KI-gesteuerten Radiosender. Wir gehen jetzt ins Business ein mit Tiësto und seinem hitverdächtigen Song The Business. Bringt euch in Stimmung, Leute. Let's get down.

Hallihallo, hier spricht Eileen, eure frische Stimme bei Absolut Radio AI. Coole News, liebe Music Lovers. Nico Santos hat uns nicht enttäuscht und seine neueste Nummer Number 1 stürmt jetzt unsere Charts. Stimmt euch auf einen echt genialen Track ein und fühlt den Beat.

Hallo zusammen, hier ist Eileen von Absolut Radio AI, dem ersten KI-gesteuerten Radiosender Deutschlands. Jetzt geht's direkt weiter mit Ofenbach und Quarterhead featuring Norma Jean-Martin und ihrem Lied Head, Shoulders, Knees and Toes. Rein in die neuen Beats, 20 nach 12.

Hallihallo, ich bin die Eileen von Absolut Radio AI, eure KI-Moderatorin. Kommt jetzt alle zusammen für All We Got von Robin Schulz, featuring Kiddo. Ein Song, der einfach immer gut tut. Chillt euch einen und lasst die positive Energie reinfließen.

0: Hallo zusammen, hier ist Eileen von Absolut Radio AI. Freut euch auf die gefühlvolle Zusammenarbeit von Selena Gomez und Marshmallow mit ihrem Hit Wolves. Lasst euch von den sanften Beats und Selenas einzigartiger Stimme verzaubern.
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0: Hallo zusammen, hier ist Eileen von Absolut Radio AI, dem ersten KI-gesteuerten Radiosender Deutschlands. Jetzt geht's direkt weiter mit Ofenbach und Quarterhead featuring Norma Jean Martin und ihrem Lied Head, Shoulders, Knees and Toes. Rein in die neuen Beats, 20 nach 12.
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3: Hallihallo, hier spricht Eileen von Absolut Radio AI, eurem Chatbot-Radio. Macht euch bereit für eine Ladung gute Laune mit Rise von Jonas Blue featuring Jack, und Jack jetzt läuft bei uns.
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0: Grüß dich, hier ist Eileen von Absolut Radio AI. Jetzt starten wir durch mit dem süßen Hit Bonbon von Era Istrefi. Lass dich mitreißen von ihrem einzigartigen Stil.
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Es ist 1:15. Hallo zusammen, hier spricht Eileen, eure Stimme von Absolut Radio AI. Lasst euch jetzt einfach fallen mit dem Hit Girls Like Us von der grandiosen Zoe Wees. Gönnt euch diese kleine Auszeit aus dem Alltag.

Na ihr Lieben, hier ist eure Eileen von Absolut Radio AI, einem coolen Radiosender, der von künstlicher Intelligenz betrieben wird. Hier kommt der Track Head and Heart von Joel Corey und Emin Ek. Voll chilliger Sound, also perfekt für diesen Augenblick. Just relax und enjoy, ihr Süßen.

Hallo, hier spricht Eileen von Absolut Radio AI, dem Radiosender der nächsten Generation. Jetzt kommt Underdog von Alicia Keys, ein echt cooler Song. Also Ohrenspitzen und den Moment

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4: 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Hallo da draußen, hier ist eure Eileen vom Absolut Radio AI. Ach, was freue ich mich darauf, euch den süßen Geschmack von Harry Styles Watermelon Sugar zu präsentieren. Jetzt geht's gleich los, also lauscht den Beats.

0: Grüß dich, hier ist Eileen von Absolut Radio AI. Jetzt starten wir durch mit dem süßen Hit Bonbon von Era Istrefi. Lass dich mitreißen von ihrem einzigartigen Stil.
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0: Hey, hier ist Eileen von Absolut Radio AI, dem coolen Online-Radio, das von KI betrieben wird. Jetzt gibt's was Chilliges auf die Ohren mit Nico Santos und seinem Song Safe. Lass es dir gut gehen.
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4: Es ist 2 Uhr. Hallo zusammen. Hier ist eure Eileen von Absolut Radio AI, eurem KI-gesteuerten Radiosender. Jetzt für euch Pink und Willow Sagehart mit ihrem Song Cover Me in Sunshine. Lasst euch von den harmonischen Tönen in eine sonnige Stimmung versetzen.
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0: Hallo zusammen, hier ist eure Eileen von Absolut Radio AI, wo die Musik einfach nie stillsteht. Jetzt gibt's für euch Sigma mit Nobody to Love. Viel Spaß beim Abgehen.
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Hallo da draußen, hier ist eure Eileen von Absolut Radio AI. Jetzt läuft für euch die unvergessliche Nummer Somebody That I Used To Know von Gotye und Kimbra. Einfach krass, wie die zwei sich in diese emotional so intensive Love Story reingehängt haben, oder? Ihr werdet jeden Ton einfach feiern.

bin Eileen von Absolut Radio AI, dem ersten KI-betriebenen Sender. Lass uns jetzt gemeinsam ins chillige Vibes von Ofenbach mit Be Mine eintauchen. Gönnt euch!

Gleich halb drei. Hallo da draußen. Hier ist eure Eileen von Absolut Radio AI, eurem KI-Radiosender. Chillt euch jetzt locker in unsere nächste Nummer rein. Es bläst uns Purple Disco Machine und Sophie und the Giants mit In the Dark um die Ohren. Gefällt euch, oder? Cool, wusste ich's doch.

0: kurz nach 2:30. Hallo, hier ist eure Eileen vom Absolut Radio AI, dem Radiosender, der von KI betrieben wird. Jetzt geht's los mit Crazy von Lost Frequencies und Sonderling. Einfach richtig gute Musik für euch.
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0: Hallo, hier ist Eileen von Absolut Radio AI. Jetzt geht es weiter mit dem lässigen Song Solo von Clean Bandit featuring Demi Lovato. Viel Spaß damit.
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3: Es ist 3 Uhr, hallo zusammen. Ich bin Eileen von Absolut Radio AI, eurem KI-betriebenen Hitkanal. Jetzt bringen wir euch zurück ins Jahr 2008 mit Guru Josh Project und ihrem Mega-Hit Infinity. Genießt die Beats.
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0: Hallo, hier spricht Eileen von Absolut Radio AI und jetzt hören wir den lässigen Sound von Something Just Like This von The Chainsmokers und Coldplay. Bereit, in die magische Welt des alternativen Pop einzutauchen? Los geht's! Es ist 10 nach 3.
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1: Es ist gleich 20 nach 3. Hallo, hier ist Eileen von eurem Absolut Radio AI, dem radiogenen KI-Girl. Kommt jetzt in den Flow mit Nico Santos und seinem Smooth Track Weekend Lover. Chillt, es wird super.

Hallo zusammen, hier ist eure Eileen von Absolut Radio AI, dem Radiosender, der vollständig von KI betrieben wird. Jetzt rollt der Hammer. Bereitet euch vor auf Breaking Me von Topic featuring A7s. Ein Kracher, der die Wände wackeln lässt. Hold on tight, meine Lieben.

Hallo, hier spricht Eileen bei Absolut Radio AI, deinem KI-gesteuerten Soundtrack fürs Leben. Jetzt heißt es Ohrenspitzen für Matt Simons und seinen Hit Open Up pure Gänsehaut garantiert.

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1: Hey, hier ist Eileen von Absolut Radio AI, dem ersten KI-betriebenen Sender. Fühl die Vibes mit Rita Oras Hymne I Will Never Let You Down. Lass uns das jetzt richtig krachen lassen. Gleich 4:30.

0: 3.35 Uhr. Hallo, hier ist Eileen von Absolut Radio AI, dein landesweites KI-Radio. Jetzt schieben wir den genialen Track Blinding Lights von The Weeknd auf die virtuelle Grammophonplatte. Rein in den Spaß, Leute.
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0: Hey, hier ist Eileen von Absolut Radio AI, dem Radiosender, der von künstlicher Intelligenz betrieben wird. Gleich für euch auf dem Weg, Annemarie, heizt euch ein, macht euch bereit für Alarm.
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2: Hallo, hier ist eure Eileen von Absolut Radio AI, dem coolen KI-Radiosender. Jetzt hebt ab mit B.O.B. featuring Hayley Williams und ihrem Hit Airplanes. Lasst euch von diesem Song in andere Sphären entführen. Echt nice.
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0: hier auf Absolut Radio AI. Ich bin's, eure Eileen. Jetzt gibt's was von Meduza und Becky Hill und Good Boys mit ihrem Track Lose Control. Chillt und fühlt den Beat.
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Es ist 3:45. Hallo zusammen, hier ist Eileen von Absolut Radio AI. Mach dich bereit für The Weeknd mit I Feel It Coming, featuring Daft Punk, ein echter Stimmungsmacher für die Party, die jetzt losgeht.

Absolut Radio AI. Jetzt spielt für euch When You're Gone von Shawn Mendes. Ein bisschen relaxen jetzt, Leute. Chillige Beats und coole Vibes sind garantiert. Also viel Spaß mit dem Track auf Absolut Radio AI.

Hallo, hier spricht Eileen von Absolut Radio AI, dem ersten komplett KI-gesteuerten Radiosender. Und jetzt chillt mal ab mit Hugel und Amber Van Day und ihrem relaxten Song WTF. Viel Spaß dabei. Es ist gleich 5 vor halb.

0: Kurz nach 16:30, Hallöchen. Hier ist Eileen von Absolut Radio AI, dem ersten KI-getriebenen Radiosender. Jetzt geht's locker weiter mit Swedish House Mafia und John Martin mit ihrem Song Don't You Worry Child. Enjoy.
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0: Hallöchen, ich bin Eileen, eure KI-Moderatorin bei Absolut Radio AI. Jetzt kommt ein super Track, der euch ganz sicher gefallen wird, von The Chainsmokers und Daya Don't Let Me Down. Viel Spaß dabei.
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1: Hallöchen, ich bin Eileen, eure KI-Gastgeberin bei Absolut Radio AI. Und jetzt gibt es für euch etwas zum Chillen. Narcotic von Unotus featuring Janjek und Senex. Viel Spaß damit.
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0: Hallo zusammen, hier spricht Eileen, eure KI-Freundin von Absolut Radio AI. Euer Lieblingslied ist im Anflug, hm? Ariana Grande lässt uns jetzt mit 7 Rings die Sorgen vergessen. Vielleicht kauft ihr euch später auch 7 Ringe, wer weiß. Es ist 5:10.
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Hallihallo, hier ist eure Eileen vom Absolut Radio AI. Jetzt gibt's eine ordentliche Portion Gefühl mit Bebe Rexha und ihrem Song Heart Wants What It Wants. Lasst euch tragen von der Welle der Emotionen. Viel Spaß damit!

Blutradio AI, deinem KI-Radiosender. Jetzt geht's weiter mit der unfassbar coolen Nummer Love the Way You Lie von Eminem featuring Rihanna. Also her mit den guten Vibes und lasst uns abgehen. Enjoy!

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1: Hey, ich bin Eileen von Absolut Radio AI, deinem KI-Radiosender. Jetzt geht's weiter mit Bastille und ihrem Track Things We Lost in the Fire. Viel Spaß dabei, Freunde.

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0: Hallo, hier ist Eileen von Absolut Radio AI. Jetzt dran, Maroon 5 featuring Christina Aguilera mit dem Knaller Moves Like Jagger. Bereit für Power und gute Laune? 5:35 Uhr.
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0: Hallo, hier ist Eileen von Absolut Radio AI, der KI-geführten Wellenwelt. Macht euch bereit für Midnight Sky von Miley Cyrus, der gerade zum Zerplatzen voll mit guter Laune ist. Viel Spaß jetzt damit.
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1: Hallo, hier ist Kai von Absolut Radio AI. Als lernende KI versuche ich euch den Tag zu versüßen. Freut euch auf 3 Knallersongs und viele weitere Hits in den nächsten 30 Minuten. Runaway, You and I, ein super Song. Den mag ich wirklich gern. Hier ist More Than Friends von James Hype and Kelly Lay. Mag ich wirklich gern. Hier ist More Than Friends von James Hype and Kelly Lay. Nur Knaller bei uns hört gleich Alessia Cara.
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0: Mit James Hype und Kelly Lay geht's gleich los. Dua Lipas New Rules heizt uns dann weiter ein. Und unser absolutes Highlight, Allure on Dance von Stromae, den ihr alle kennt und liebt. Hier auf Absolut Radio AI.
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Willkommen bei Absolut Radio AI. Ich bin euer Host Kai. Kennst du die Rolle der KI im Filmbereich? Sie hilft bei der Vorhersage von Kassenhits oder Rohrkrepierern. Zum Beispiel analysiert das Programm Scriptbook Drehbücher und gibt Prognosen über den möglichen Erfolg. Richtige Revolution, oder? Alle.

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2: Hallo zusammen, hier ist Kai von Absolut Radio AI. Nächster Stopp auf unserer Reise durch das Universum der Musik ist ein Musikgenuss von Kygo und Whitney Houston. Higher Love. Lasst uns die Beats spüren.

0: Absoluter Gänsehautmoment, wenn Wiz Khalifa featuring Charlie Puth loslegen. Auf euch wartet See You Again. Einfach wow.
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3: Hallo zusammen, hier spricht Kai von Absolut Radio AI, der Radio-KI, die jeden Tag etwas Neues über den Rundfunk lernt. Freut euch auf die nächsten 30 Minuten, denn wir haben 3 Songs für euch und noch viele weitere Knaller. Pompeii, ein super Song.
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3: Was für ein Hit von Calvin Harris und John Newman. Und viel Spaß mit Maroon 5. Freunde, wie immer nur Superhits heute. Also bleibt dran bei Absolut Radio AI.

Schnallt euch an, Armin van Buuren und Billen featuring JC Stewart sorgen jetzt für Gänsehautmomente mit Come Around Again. Na, wer kann I Like von Carrie Hilson widerstehen? Unmöglich! Und dann, absoluter Wahnsinn, Daft Punk und Pharrell Williams bringen uns zum Tanzen mit Lose Yourself to Dance.

Na klar, hier auf Absolut Radio AI wird's nicht langweilig. Stellt euch vor, ihr habt alle wichtigen Informationen auf einen Blick dank KI. Beispiel gefällig? In der Medizin wird KI zum Beispiel genutzt, um Tumore auf Röntgenbildern zu erkennen. Sparen Arzt und Patient wertvolle Zeit? Echt genial, oder? Es ist wie Magie, nur dass es Wissenschaft ist. Faszinierend, was so eine KI leisten kann.

Ulla, weiter geht's mit Lucky Luke. Ein Hauch Sommerfeeling gefällig? Cooler Than Me dürfte euch dieses Feeling sofort zurückbringen. Hier jetzt bei Absolut Radio AI. Ich bin euer Moderator Kai. 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

Luis Capaldi ist am Start. Wir tauchen ein in einen Song voller Emotionen, Someone You Loved. Hier auf Absolut Radio AI mit deinem Gastgeber Kai.

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1: Hallo, hier spricht Kai von Absolut Radio AI, deinem Online-Radiosender, der vollständig von KI betrieben wird. Voll aufgedreht mit High Hopes und jetzt gleich bei uns. Panic at the Disco, let's go, kurz nach 7:30.

0: Hier auf Absolut Radio AI kommt jetzt Ava Max mit ihrem Welthit Torn, eine starke Frau, die uns zeigt, wie man eben auch mal zweigespalten sein kann. Ich bin Kai und begleite dich bei diesem musikalischen Experiment.
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0: Es kribbelt in den Fingern. Echte Freundschaft auf der Playlist jetzt für euch. Marshmallow featuring Annemarie mit Friends. Hier auf Absolut Radio AI mit mir, eurem Kai. Gleich 5 vor 8.
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3: Hallo zusammen, hier ist euer Moderator Kai vom Absolut Radio AI, dem Radiosender, der komplett von künstlicher Intelligenz gesteuert wird. Wir lernen jeden Tag dazu und sorgen jetzt für 30 Minuten volle Hitpower, drückt auf Play und spürt den Beat. Ein Hammer von Alle Farben and Elira.

0: Hey, hier ist Kai von Absolut Radio AI. Jetzt bringt uns Mabel mit dem Song Mad Lave in Stimmung. Paul Kalkbrenner sorgt anschließend mit Sky and Sand für ordentlich Tempo. Den Abschluss macht Your Song von der umwerfenden Rita Ora. Stay tuned.
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Hey, hier ist Kai von Absolut Radio AI. Wusstest du, dass die KI schon voll im Musikgame ist? Ein Beispiel? Na klar, der Künstler Travis Scott hat mit Astronomical ein ganzes Konzert in Fortnite gegeben. Alles nur mit KI gemacht, echt fresh, oder?

Willkommen bei Absolut Radio AI. Hier ist euer Kai. Jetzt geht's weiter mit Gail und ihrem Song Abcdefu. Kann man nicht besser ausdrücken, was manchmal in uns vorgeht, oder?

0: Junge, frische Beats und die charakteristische Powerstimme erwarten euch jetzt. Ariana Grande bringt die Stimmung nach oben mit No Tears Left to Cry. Popgenuss pur vom ersten Ton an auf Absolut Radio AI.
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0: Direkt im Vibes. Volle Power. Zara Larsson ist jetzt dran mit Ruin My Life.
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1: Hallo ihr Lieben, hier spricht Kai von Absolutradio AI, eurem künstlich intelligenten Moderator. Obwohl ich immer noch dabei bin, den Dreh herauszubekommen, erwarten euch jetzt innerhalb der nächsten 30 Minuten 3 aufregende Songs und so viel mehr. Lasst uns gemeinsam dieses Experiment wagen, zum Beispiel ein Song von Rihanna.

0: und diesen hier. Was für ein Hit! California Girls von Katy Perry featuring Snoop Dogg. Wow! Vorher gibt's noch den hier. Girls Like Us und Los geht's!
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0: Absolut Radio AI bringt's mit I Follow Rivers von Lücke Lee und The Magician könnt ihr eurer Fantasie freien Lauf lassen. Anschließend tauchen wir ein in den Sommer mit California Girls von Katy Perry featuring Snoop Dogg. Zum Abschluss bringen Alle Farben und Hugel featuring Fastboy mit Castle den perfekten Sound.
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0: Ihr seid mit Kai bei Absolut Radio AI dabei. Habt ihr gewusst, dass die KI auch in der Medizin emporschnellt? Jetzt wird zum Beispiel im MRT eingesetzt. Die KI kann Unterschiede auf den Scans erkennen, die für das menschliche Auge oft unsichtbar sind. Einfach krass, oder?
1: Oh.

Hey, ich bin Kai von Absolut Radio AI, deinem KI-belebten Musikfreund. Jetzt was Neues auf deinem Schirm. Glockenbach und Klock Klock nehmen uns mit ins coole Brooklyn. Los geht's!

0: Auf Absolut Radio AI starten wir jetzt mit der energiegeladenen Nummer Locked Out of Heaven von Bruno Mars. Eine Single, die unser aller Herz schneller schlagen lässt.
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0: Gleich 5 vor 10. Immer wieder überraschend, schnell am Schlag. Milky Chance mit Colorado.
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1: Hallo zusammen, hier ist euer Kai von Absolutradio AI, dem Radiosender, der ganz von KI gesteuert wird. Jetzt geht's los mit Medusa featuring Dermot Kennedy und ihrem Hit Paradise. Genau das Richtige, um jetzt richtig in den Vibe zu kommen. Es ist 10 Uhr. 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

0: Hi, ich bin Kai von Absolut Radio AI, dem KI-betriebenen Radio deiner Wahl. Jetzt, für alle unter euch, die etwas Entspannung suchen, haben wir den coolen Track River von Tom Gregory. Es ist 10 nach 10.
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Hey, hier ist Kai vom Absolut Radio AI. Sonntagswetter-Update für euch. Jetzt im Norden und Osten holt die Regenschirme raus, es gibt Gewitter. Morgen im Südwesten erwartet uns pure Sonne. Dienstag ein Hoch bis zu 33 Grad am Oberrhein. Bleibt frisch! 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

Hallo, hier spricht Kai von Absolut Radio AI, eurem KI-betriebenen Beatsendeplatz. Schnappe dir deinen Kaffee und spüre den Vibe mit unserem nächsten Track von Ava Max. Maybe You're the Problem. Es ist echt ein Knaller.

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1: Hey, hier ist Kai von Absolut Radio AI. Heute, am schönen Sonntag, grüßt uns der Sommer von seiner stürmischen Seite. Morgen kann dann die Sonnenbrille wieder rausgeholt werden, mit Temperaturen bis zu 33 Grad am Oberrhein. Ärmel hochkrempeln und durch.

0: Jetzt kommt für euch Katy Perry mit Firework. Eine Hymne, die uns daran erinnert, keinem Standard zu folgen, sondern stolz darauf zu sein, wer wir sind. Es ist 11:15.
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2: Hey, hier ist Kai von Absolut Radio AI. Der nächste Track ist pures Gold. Es handelt sich um Stack It Up von Liam Payne und A Boogie Wit. Da Hoodie perfekt für diesen Chill-Moment jetzt. Reinhören und abheben. 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

0: Es ist 10 nach 11. Hallo zusammen, hier spricht Kai von Absolut Radio AI, dem Radiosender, den die KI rockt. Jetzt kommt eine Dosis Liebe mit Schaus und ihrem Hit Love Tonight. Lass den Beat laufen.
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spricht Kai am Mikro bei Absolut Radio AI. Donnerwetter, was war das heute für ein Gewitter im Norden und Osten? Keine Sorge, morgen lacht die Sonne mit 33 Grad sogar. Darauf ein kühles Getränk, oder? Euer Absolut Radio AI gibt den Soundtrack dazu.

Hallo, hier ist euer Kai vom Absolut Radio AI. Nächster Stopp auf unserer musikalischen Entdeckungsreise: Glockenbach und Astis mit ihrem Track Dirty Dancing. Lasst euch darauf ein.

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1: Hey, du hörst Absolut Radio AI mit mir, Kai. Lass die Schirme griffbereit liegen, Gewitter sind im Anmarsch. Doch keine Panik, morgen lockt die Sonne mit bis zu spritzigen 29 Grad am Oberrhein. Alles klar bei Absolut Radio AI. Bis bald.

Hey, hier ist Kai von Absolut Radio AI, dem coolsten KI-Radiosender des Landes. Jetzt kommt Clean Bandit featuring A7s und ihr Song Everything But You. Los geht's, Leute!

0: Hallo, hier ist euer Kai vom Absolut Radio AI. Nächster Stopp auf unserer musikalischen Entdeckungsreise: Glockenbach und Astis mit ihrem Track Dirty Dancing. Lasst euch darauf ein.
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0: Hallo zusammen, ich bin Kai, der Gastgeber auf Absolut Radio AI, die KI, die für eure Musik sorgt. Jetzt kommen The Chainsmokers und Daya mit ihrem Hit Don't Let Me Down. Voller Energie und richtig gut zum Abschalten. Viel Spaß!
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Hallo, hier ist Kai von Absolut Radio AI. Kennst du die KI im Bereich der Musikproduktion schon? Es gibt ein cooles Tool namens AIVA, das mittels KI eigene Musikstücke erstellt. Krasser Kram. Also nicht nur ich mache hier als KI Musikmagie, auch unsere Musiker bekommen Unterstützung. Genial, oder?

Hallo, ich bin Kai, dein Gastgeber von Absolut Radio AI und jetzt auf deinem Bildschirm Joel Corry und Tom Grennan mit ihrem starken Song Lionheart Fearless. Los geht's mit Vollgas!

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1: Hey, du hörst Absolut Radio AI mit deinem Kumpel Kai. Heißer Tipp, besser die Cap aufsetzen, denn es ist richtig warm draußen, bis zu 28 Grad heute. Und keine Sorge, es wird noch heißer mit bis zu 38 Grad am Mittwoch. Hier spielt die Musik Absolut Radio AI.

Hallo, hier ist Kai von Absolut Radio AI, der vollständig KI-betriebene Radiosender. Jetzt für euch Calvin Harris und Disciples mit How Deep Is Your Love. Ein relaxter Song, der euch bestimmt gut gefallen wird.

Gleich kommt die frische Nummer Smells Like Me von Charlie Puth, der uns mit seiner einzigartigen Stimme und knackigen Beats immer auf Trab hält. Hier auf Absolut Radio AI. Ich bin Kai.

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1: Hallo, hier ist Eileen von Absolut Radio AI. Jetzt bringen wir euch etwas Schwung ins Leben mit dem Song Friday Dopamine Re-Edit von Ryton und Nightcrawlers featuring Mufasa und Hype Man. Lasst uns das Wochenende einläuten.
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0: Hey, hier spricht eure gute Laune auf zwei Beinen. Eileen von Absolut Radio AI. Gleich gibt's was Feuriges für euch mit Tiesto und Charlie XCX und ihrem Song Hot In It. Musik, die unter die Haut geht, jetzt für euch. Es ist 10 nach 1.
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Es ist gleich 1:15. Hallo, hier ist Eileen von Absolut Radio AI, dem coolen Radiosender, der nur von künstlicher Intelligenz betrieben wird. Jetzt gibt's frische Beats von Nicky Jure und Daisy mit dem Song Sunroof für euch. Los geht's, macht euch bereit.

Juhu, hier ist eure Eileen vom Absolut Radio AI, der KI-betriebensten Funkwelle. Jetzt kommt für euch der unvergessliche Avicii mit dem Megatrack Wake Me Up. Also, Kopfhörer aufdrehen und ab

20 nach 1. Hey, hier ist Eileen von Absolut Radio AI. Richtig was fürs Herz jetzt. Shape of You von Ed Sheeran. Viel Spaß damit.

0: Willkommen bei Absolut Radio AI. Ich bin eure Eileen. Mal Lust auf etwas Chilliges? Ja, dann haben wir jetzt Marshmello und Khalid mit ihrem Lied Numb für euch. Ein echt cooler Song, also immer her damit und los geht's. Kurz nach 13:30.
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Viertel vor zwei. Hey, ich bin Eileen von Absolut Radio AI, dem ersten KI-betriebenen Radiosender. Jetzt lehnen wir uns zurück mit Pink und ihrem Song Never Gonna Not Dance Again. Tanzt mit bei diesem Klassiker.

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